0: 16th Stall in Springfield. Cooper 16th Stall on 1128 East Oak Street, Springfield. Blue 2016 Dodge Durango. Some damage to the hood. Then the passenger side doors. Blue 2016 Dodge Durango. Damage to the hood.
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2: Suspicious to blue cake stolen vehicle.
3: Go for 11.
2: The blue 2016 Dodge Durango.
3: 1400 South Veterans for a vehicle accident and a suspicious
2: Adam Mary 69582. Adam Mary 69582. There's damage to the hood.
4: He meant 3.8.
2: Passenger side doors.
3: I know you're passing that 8.
2: Stop stolen vehicle. Authority Lincoln 967 1036 1642.
4: Do you want to stop or continue on to our ticket?
3: Well, if the subject's unconscious, you probably have to continue on to your call.
4: Copy. Waving us down.
2: Lincoln 947.
3: Hey, we have an ALS rig coming to it. Are you wanting to take this or no?
2: In the vehicle, unconscious. Got a red Buick Encore, and they are in the northbound lanes.
3: Sure.
5: I'll file a copy.
2: Four. Thank you. Sam 733, copy.
6: Springfield 713, clear. Background 42.
0: 713, copy.
2: Sam 4.